0: Ja, die Technology. Gestern habe ich mich unterhalten mit einer Dame, die arbeitet bei einer Firma. Die haben so eine Software, wo man dann buchen kann auf dem, von dem Computer und so weiter. Und da haben wir uns dann unterhalten. Das heißt, ja, ich mache unsere Webseite da auch noch so einen Link, also wo man da drücken kann. Und da kann man jetzt lesen, was los ist. Und dann kann man dadurch buchen. Ja, ist schon ein bisschen modern. Und dann sagst du, da machst du keinen Knopf vor Button hin, da machst du einen QR-Code hin. Das sind also die kleinen Vierecke, die man jetzt überall sieht an Tischen und wo man so hingeht. Oh ja, da macht man das mit seinem Mobile, so wie so ein Foto, und das automatisch geht dann da rein. Ja, das ist halt die Zukunft. Aber da habe ich gesagt, na hör mal, nicht jeder macht das. Gibt's noch viele Leute, die sagen, da ist ein Knopf, den kann ich drücken und das geht auch. Und dann sagst du, das will ich auch immer noch haben. Ja, das macht doch keiner mehr. Und da habe ich mal gesagt, na hör mal, vielleicht die Leute, wo du mitredest, die machen das nicht mehr. Aber ich kenne noch viele Leute, die das machen. Und wieso soll ich immer mein Handy, mein Mobile rausholen, wenn ich einfach einen Knopf drücken kann? Also wie gesagt, da will ich das mal ein bisschen noch zurückhalten. Denn man kann ja nicht nur sagen, das ist nur der eine Weg, wenn der andere noch geht. Ja, die Technology, weiter mit Musik.
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Ja, und hier ist mal was ganz anderes. Das nächste Lied ist in 3 Sprachen. Ja, haben Sie viel Spaß.

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Ja, was für ein Programm hat denn der deutsche Club? Was ist denn da wieder los? Naja, heute Abend ist natürlich wieder die Salsa-Nacht, wo man Salsa lernen kann. Und um 9 Uhr dann Session Night. Und man kann auch natürlich dann noch andere Tänze tanzen. Und die Gaststätte ist natürlich geöffnet vom Donnerstag, Freitag, Samstag von 5 Uhr an. Mit der Küche natürlich auch. Dann am Freitag, also morgen, da haben wir den Richard mit seinem Akkordeon in der Gaststätte. Das sind natürlich auch die Jungs vom Stammtisch da und die singen immer mit. Und habe natürlich auch noch vergessen, ich muss das immer machen. Schöne Grüße nach St. Albans zu dem Peter und seiner Familie. Die hören uns immer schön zu am Donnerstagmorgen. Also viele Grüße an euch. Und ja, Peter, wir sehen uns, wenn wir sie sehen. Dann am Samstag, da haben wir den Chris in der Gaststätte mit seinem Akkordeon zum Mitsingen und zum Schunkeln. Und dann in der großen Halle für das Tanzbein zu schwingen. Das ist auch wieder schön am Samstagabend. Da war wieder unser Masoder, schöner und guter Musiker. Der spielt immer seine Instrumente, ich glaube 5 davon. Und da haben wir auch mehr viel Spaß. Das ist also dann am Samstag. Ja, und weiter mit Musik.

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Nun kommen wir zu den folgenden Programmen. Was haben wir denn da? Also nächsten Montag am 15. Juni abends vom 7 bis um 8 Uhr ist der Rudi mit seinem schönen Programm zu hören. Dann den nächsten Tag, den 16. Juni, ja, da bin ich wieder, John, der Dieter. Da können Sie mich abends hören. Und dann am 18. Juni, also den Donnerstag danach, ist morgens vom 9 bis 11 Uhr der Wolfgang dran mit seinem schönen Programm. Also bitte nächsten Donnerstag einschalten.

Ja, wie Sie so gehört haben, habe ich zwischen den Liedern von den 20, 30, 40 Jahren auch mal hier und da mein ein anderes Lied rein gemacht. Ja, wie gesagt, nächste, wenn ich wieder am Radio bin, da mache ich wieder weiter mit, wie man es nennt, meine normale Musik. Aber ich habe viele Wünsche über die letzten Monate gehabt von Leuten, die mich gefragt haben und sagen, Dieter, du hast doch schon mal diese 20 und die 30 und so weiter gespielt. Kannst du noch mal ein paar von den Lieder spielen? Denn da gibt es wahrscheinlich doch noch viele Leute, die sich an diese Lieder erinnern. Und das haben wir natürlich heute gemacht. Und ich hoffe, es hat Ihnen gefallen. Das war doch mal wieder etwas anderes.

Ja, die 2 Stunden sind schon wieder bald herum. Wie schnell die Zeit vergeht, dann ist auch wieder Zeit für mich, auf Wiedersehen zu sagen. Wir hören uns ja nächsten Dienstag und bis dann. Tschüss.